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Liebe Gläubige, bevor wir ein wenig erwägen zum heutigen Fest, vernehmen Sie bitte die Hinweise in Bezug auf die Prozession und weiteren Verlauf dieses Hochamtes. Die Heilige Kommunion wird auch auf der Empore ausgeteilt werden. Und bitte nehmen Sie zur Prozession die Heftchen mit, die im Vorraum ausliegen, falls Sie noch keine haben. Und beachten Sie die Prozessionsordnung. Die Männer verlassen die Kapelle unmittelbar hinter den Fahnen, noch vor dem Allerheiligsten, durch die Seitentür. Die Frauen schließen sich dem Allerheiligsten an. Und zum anschließenden Mittagessen im Schlosspark sind alle Gläubige eingeladen. Im Namen des Vaters und des Sohnes und des Heiligen Geistes. Amen. Hochwürdiger Herr Pater Regens, liebe Mitbrüder, Seminaristen, Brüder, Schwestern, liebe Gläubige, das heutige Fest und die Prozession, welche der Messe folgen wird, an der wir gleich teilnehmen werden, erinnern in ihrem äußeren Erscheinungsbild an gewissen Ereignissen, die im zweiten Buch Samuel, und zwar im 6. Kapitel, beschrieben werden. Es geht nämlich um die Geschichte, als der König David die schon längst zurückerkämpfte Bundeslade endlich nach Jerusalem mitbringen wollte. Wir lesen dort, dass König David die Auserlesenste aus Israel gesammelt hatte, und zwar 30.000 Mann. Er machte sich auf und ging hin mit allem Volke, das von Männern Judas bei ihm war, die Lade Gottes heraufzuholen. Über Lade Gottes wurde nämlich Name des Herrn angerufen, der auf ihr über den Cherubim thronte. König David und seine Begleitung setzten dann die Lade Gottes auf einen neuen Wagen, bestimmt dazu vorbereitet, und brachten sie aus dem Hause Aminadabs, welcher in Gaba wohnte, hinweg. Oza und Achio, Söhne Aminadabs, führten den neuen Wagen. Als sie nun die Lade aus dem Hause Aminadabs, der in Gaba wohnte, geholt hatten, ging Achio, einer der Söhne, die Lade Gottes hütend vor derselben her. David aber und ganz Israel spielten vor dem Herrn, wie die Heilige Schrift es uns beschreibt, auf allerlei Holzinstrumenten, auf Zithern und Lauten und Pauken und Zinken und Zimbel und so weiter. Die Männer tanzten voller Erregung und Freude vor der Bundeslade. Und als sie endlich bei der Tene Nachon ankamen, streckte Oza, der zweite der Söhne Aminadabs, seine Hand aus nach der Lade Gottes und hielt sie fest. Denn die Rinder, welche den Wagen führten, schlugen aus und brachten sie ins Schwanken. Und was geschah da? Da ergrimmte, schreibt die Heilige Schrift, der Zorn des Herrn gegen Oza, und er schlug ihn wegen der Vermessenheit, und er starb daselbst bei der Lade Gottes. David aber wurde bestürzt, weil der Herr Oza getötet hatte. Da kam über David an jenen Tage Furcht vor dem Herrn, und er sprach: Wie dürfte die Lade des Herrn zu mir kommen? In Christus Geliebte, in dieser Geschichte, können wir tatsächlich nicht wenig Betrachtungsstoff finden in Bezug darauf, was das Allerheiligste Sakrament eigentlich für uns ist und wie wir uns ihm gegenüber benehmen sollten. Für das auserwählte Volk war die Bundeslade eines der größten Heiligtümer. Sie diente zur Aufbewahrung der Gesetztafeln des Mose, des Stabes Aarons und des Mana aus der Wüste, mit dem sich die Juden 40 Jahre lang auf der Wüste speisten. Und
Wir wissen, dass die Bundeslade deswegen auch ein Symbol der Gegenwart Gottes inmitten des Volkes Gottes angesehen war. Die Bundeslade war allerdings nur ein Symbol, nur ein Bild, nur ein Vorbild der Wirklichkeit, welche erst im neuen Bund zustande gekommen ist. Was war die Bundeslade, wenn sie nur ein Symbol war und nur ein Zeichen der göttlichen Gegenwart und trotzdem wurde ihre Missachtung so radikal bestraft? Umso wie viel mehr müssten wir vor dem Geheimnis des allerheiligsten Sakramentes des Altares zittern, indem wir nicht nur den Symbol der Gegenwart Gottes inmitten seines Volkes, sondern den lebendigen Gott selbst haben. Diese Geschichte lehrt uns einerseits Freude vor dem Herrn, aber andererseits eine heilige Ehrfurcht und tiefen Respekt vor Gott. Sie fügt sich wunderbar auch an den Ausschnitt aus dem Brief des heiligen Paulus an die Korinther an, den wir gerade gehört haben, von dem unwürdigen Empfang des Leibes des Herrn. Ja, ebenso am vergangenen Sonntag, am Dreifaltigkeitssonntag, haben wir die wunderbaren Worte des Herrn vernommen. Seht, ich bin bei euch alle Tage bis zum Ende der Welt. Und heute kommen diese Worte vor unseren Augen in der Erfüllung. Wir schauen den gegenwärtigen Herrn, der mitten uns bis Ende der Zeiten, bis Ende der Welt bleiben wird. Gott, der die Liebe selbst ist, schenkt uns aus Liebe seinen Sohn, verborgen unter den Gestalten von Brot und Wein. Doch der Herr ist nicht nur unter uns gegenwärtig, sondern er schenkt sich uns selbst zur lebensspendenden Speise. Er sagt selber, wer mein Fleisch isst und mein Blut trinkt, der bleibt in mir und ich in ihm. Wer von diesem Brot isst, wird also in Ewigkeit leben. Warum? Weil wir in der heiligen Kommunion zu einem Leib und einer Seele, cor unum et anima una, mit dem Fleisch gewordenen Wort Gottes, Jesus Christus, werden. Indem er uns sein Fleisch und sein Blut zur Speise gibt, verbindet er sich so eng mit uns, wie sich, nach den Worten des heiligen Cyril von Alexandrien, geschmolzenes Wachs mit anderem Wachs vermischt. Wir erhalten wahrhaft Anteil an seinem göttlichen Leben, an seinem ewigen göttlichen Leben. Die tiefe und schöne Bedeutung dieser Worte erklärt der heilige Apostel Paulus an einem bekannten Beispiel. Im menschlichen Körper sind das Haupt und alle Glieder so aufeinander bezogen und im Einklang, dass wenn ein Glied leidet, alle anderen Glieder mitleiden. Und wenn ein Glied geehrt wird, so freuen sich alle Glieder mit. Das Gleiche geschieht in der Heiligen Kommunion. Durch sie verbinden wir uns mit Christus und werden ein Leib mit ihm. Was dich betrübt, das betrübt also auch Christus. Und was dich erfreut, das erfreut auch ihn. Welch ein unermesslicher Segen ist es für uns. Wenn du schwach und gebrechlich bist, so wird der mit dir vereinte Herr Jesus Christus zu deiner Stärke. Er hilft dir und beschützt dich dort, wo du dich selbst nicht wehren könntest. Ja, schließlich kann sich das Auge allein nicht vor Schlägen schützen, aber es ist sicher, weil die ganze Hand es verteidigt, falls die Angriffe kommen. Wenn dich also das Bewusstsein deiner eigenen Sündhaftigkeit bedrückt und du das Gefühl hast,
deine Schuld vor Gott nicht begleichen zu können, so denke daran, dass Christus reich ist und voll unendlicher Verdienste. Er wird deine Schulden bezahlen, weil er dein Fleisch geworden ist, in dir wohnt und du in ihm. Ist es nicht das der wunderbarste Beweis für die Liebe Gottes zu uns? Wie der heilige Johannes schreibt und was unser verehrter Gründer mehrere Male wiederholt hatte und diese Worte selbst zu seinem bischöflichen Wahlspruch nahm: Wir haben die Liebe erkannt und an sie geglaubt, die Gott zu uns hat. Gott ist die Liebe, und wer in der Liebe bleibt, bleibt in Gott und Gott bleibt in ihm. Eine so große Heiligkeit, mehr noch, der heilige Gott, der Schöpfer der ganzen Heiligkeit selbst, verlangt von uns also absolute Ehrfurcht, Anbetung, heilige Furcht. Schließlich haben wir es in diesem Sakrament nicht mit einem bloßen Symbol zu tun. Das sind unfassbare Gaben, eine unermessliche Größe und eine ergreifende Demut Gottes zugleich, der sich gewürdigt hatte, die menschlichen, ja mehr, die Gestalten Brotes und Weines anzunehmen und unter uns zu bleiben. Wir berühren also in der Heiligen Kommunion nicht nur ein Symbol, sondern Gott selbst unter den Gestalten des Brotes. Noch mehr, wir dürfen nicht nur den Heiland tragen, sondern sich mit ihm viel inniger in eine Art der Speise vereinigen. Wenn Oza eine so strenge Strafe für seine Vermessenheit gegenüber einem materiellen, immerhin Symbol traf, was müssen wir dann über all das sagen, was Gott in der heutigen Zeit widerfährt, vor allem im allerheiligsten Sakrament des Altares? Wie viel menschliche Vermessenheit, wie viel Mangel an Respekt und Ehrfurcht gegenüber dem allerheiligsten Sakrament sehen wir heute. Die Leute machen nicht einmal eine Kniebeuge vor dem Allerheiligsten. Sie können sich nicht mehr gescheit bekleiden, wenn sie in die Kirche gehen. Sie empfangen den Heiland auf die Hand. Ja, die Laien verteilen das allerheiligste Leib des Heilandes in der Heiligen Kommunion. Man wird auch die Heilige Kommunion den Sünderreichen gewähren, welche sich sogar rühmen, in der Sünde zu leben. Ja, noch mehr, es stört niemanden, wenn jemand das allerheiligste Sakrament des Altares selbst den Hunden reicht, wie das unlängst in der Schweiz geschehen ist. Und es ist vielleicht erwähnenswert, dass für diese schreckliche Verunehrung des allerheiligsten Sakramentes der Altares keine kirchliche Strafe diejenigen getroffen hatte, welche es verursacht oder nicht verhindert haben. Selbstverständlich wird es auch so, dass viele von diesen Sünden aus Unwissenheit geschehen, weil die Hirten schweigen, weil die Lehrer ihrer Schüler, ihrer ihnen anvertrauten Seelen einfach nicht mehr belehren. Aber auch wenn diese Sünden vielleicht zum Teil nur subjektive, materielle Sünden sind, spielt es keine Rolle, weil ein objektives Unrecht unserem Herrn zugefügt wird. Und es gibt so wenige Seelen, welche für alle diese Verbrechen gegen das allerheiligste Sakrament des Altares Sühne tun. Diese Beleidigung, diese Verbrechen sind unendlich größer als jene Tat, die sich Oza
zu Schulden kommen ließ. Gott, unser Herr, ist geduldig, aber er ist auch gerecht. Welche Gefühle sollten in uns angesichts dieser Ungerechtigkeit gegenüber dem Herrn erwachen? Natürlich ist es nicht unsere Aufgabe, die betroffenen Personen eigenmächtig zu verurteilen und urteilen im Allgemeinen. Wie ich es schon gesagt habe, viele von ihnen leben in unverschuldeter Unwissenheit wegen der verschuldeten Unwissenheit der Priester. Es fehlt ihnen einfach die nötige Glaubensunterweisung. Aber wir glauben von uns, dass wir diese nötige Glaubensunterweisung besitzen. Unsere Antwort also auf alle diese Verbrechen, alle diese Verunehrungen des Allerheiligsten Sakramentes des Altars darf jedoch keine Selbstgefälligkeit sein, sondern vielmehr eine tiefe Gewissenserforschung, ob meine Frömmigkeit, ob meine Andacht, ob meine Gebundenheit an die Tradition der Kirche nicht nur oberflächlich ist, nicht egoistisch, nicht triumphalistisch. Diese Geschichte von Oza sollte uns zutiefst ernüchtern und unsere Antwort auf alle Missstände, welche wir auch heute erleben müssen, muss eine aufrichtige Wiedergutmachung und eine noch größere, ehrfürchtigere Liebe dem Heiland gegenüber sein. Möge also diese heutige feierliche, freudige Prozession, welche wir für den Heiland halten werden, für uns nicht nur eben schöne Traditionen sein, sondern vor allem ein öffentliches Glaubenbekenntnis, ein Akt der Liebe und der Sühne für alle Beleidigung. Loben und preisen wir Gott, der unter so zerbrechlichen Gestalten bei uns bleiben wollte. Möge uns diese tiefe Liebe und diese tiefe Gedanken der Ehrfurcht und der Sühne die allerseligste Jungfrau Maria, welche auch durch die Bundeslage im Alten Testament versinnbildet wurde, beim Gott erbeten und uns dazu bringen, dass wir jeden Tag in der Liebe zu Gott, der Liebe selbst ist und der das jeden Tag in seinem hochheiligen Sakrament beweist, wahren möge. Amen. Im Namen des Vaters und des Sohnes und des Heiligen Geistes. Amen. Gelobt sei Jesus Christus.

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0: des Vaters und des Sohnes und des Heiligen Geistes. Amen. Ich glaube an Gott.
1: Den allmächtigen Vater, Schöpfer des Himmels und der Erde, und an Jesus Christus, seinen eingeborenen Sohn, unser Herr, der empfangen ist vom Heiligen Geist, geboren aus Maria der Jungfrau, gelitten unter Pontius Pilatus, gekreuzigt, gestorben und begraben, abgestiegen zu der Hölle, am dritten Tage wieder auferstanden von den Toten, aufgefahren in den Himmel, sitzt zu Rechten Gottes des allmächtigen Vaters, von allen erkommen wird, zu richten die Lebendigen und die Toten. Ich glaube an den Heiligen Geist, die heilige katholische Kirche, Gemeinschaft der Heiligen, Nachlass der Sünden, Auferstehung des Fleisches und das ewige Leben. Amen.
0: Vater unser, der du bist im Himmel, geheiligt werde dein Name. Zu uns komme dein Reich, dein Wille geschehe, wie im Himmel, also auch auf Erden.
1: Unser tägliches Brot gib uns heute, und vergib uns unsere Schuld, wie auch wir vergeben unseren Schuldigern. Und führe uns nicht in Versuchung, sondern erlöse uns von dem Übel. Amen.
0: Gegrüßet seist du, Maria, voll der Gnade, der Herr ist mit dir. Du bist gebenedeit unter den Weibern, und gebenedeit ist die Frucht deines Leibes, Jesus, der in uns den Glauben vermehre.
1: Heilige Maria, Mutter Gottes, bitte für uns Sünder, jetzt und in der Stunde unseres Todes. Amen.
0: Gegrüßet seist du, Maria, voll der Gnade, der Herr ist mit dir. Du bist gebenedeit unter den Weibern, und gebenedeit ist die Frucht deines Leibes, Jesus, der in uns die Hoffnung stärke.
1: Heilige Maria, Mutter Gottes, bitte für uns Sünder, jetzt und in der Stunde unseres Todes. Amen.
0: Gegrüßet seist du, Maria, voll der Gnade, der Herr ist mit dir. Du bist gebenedeit unter den Weibern, und gebenedeit ist die Frucht deines Leibes, Jesus, der in uns die Liebe entzündet.
1: Heilige Maria, Mutter Gottes, bitte für uns Sünder, jetzt und in der Stunde unseres Todes. Amen.
0: Ehre sei dem Vater und dem Sohn und dem Heiligen Geist.
1: Wie es war im Anfang, so auch jetzt und alle Zeit und in Ewigkeit. Amen.
0: Vater unser, der du bist im Himmel, geheiligt werde dein Name, zu uns komme dein Reich, dein Wille geschehe, wie im Himmel, also auch auf Erden.
1: Unser tägliches Brot gib uns heute, und vergib uns unsere Schuld, wie auch wir vergeben unseren Schuldigern. Und führe uns nicht in Versuchung, sondern erlöse uns von dem Übel. Amen.
0: Gegrüßet seist du, Maria, voll der Gnade, der Herr ist mit dir. Du bist gebenedeit unter den Weibern, und gebenedeit ist die Frucht deines Leibes, Jesus, den du, Jungfrau, vom Heiligen Geist empfangen hast.
1: Heilige Maria, Mutter Gottes, bitte für uns Sünder, jetzt und in der Stunde unseres Todes. Amen.
0: Gegrüßet seist du, Maria, voll der Gnade, der Herr ist mit dir. Du bist gebenedeit unter den Weibern, und gebenedeit ist die Frucht deines Leibes, Jesus, den du, Jungfrau, vom Heiligen Geist empfangen hast.
1: Heilige Maria, Mutter Gottes, bitte für uns Sünder, jetzt und in der Stunde unseres Todes. Amen.
0: Gegrüßet seist du, Maria, voll der Gnade, der Herr ist mit dir. Du bist gebenedeit unter den Weibern, und gebenedeit ist die Frucht deines Leibes, Jesus, den du, Jungfrau, vom Heiligen Geist empfangen hast.
1: Heilige Maria, Mutter Gottes, bitte für uns Sünder, jetzt und in der Stunde unseres Todes. Amen.
0: Gegrüßet seist du, Maria, voll der Gnade, der Herr ist mit dir. Du bist gebenedeit unter den Weibern, und gebenedeit ist die Frucht deines Leibes, Jesus, den du, Jungfrau, vom Heiligen Geist empfangen hast.
1: Heilige Maria, Mutter Gottes, bitte für uns Sünder, jetzt und in der Stunde unseres Todes. Amen.
0: Gegrüßet seist du, Maria, voll der Gnade, der Herr ist mit dir. Du bist gebenedeit unter den Weibern, und gebenedeit ist die Frucht deines Leibes, Jesus, den du, Jungfrau, vom Heiligen Geist empfangen hast.
1: Heilige Maria, Mutter Gottes, bitte für uns Sünder, jetzt und in der Stunde unseres Todes. Amen.
0: Gegrüßet seist du, Maria, voll der Gnade, der Herr ist mit dir. Du bist gebenedeit unter den Weibern, und gebenedeit ist die Frucht deines Leibes, Jesus, den du, Jungfrau, vom Heiligen Geist empfangen hast.
1: Heilige Maria, Mutter Gottes, bitte für uns Sünder, jetzt und in der Stunde unseres Todes. Amen.
0: Gegrüßet seist du, Maria, voll der Gnade, der Herr ist mit dir. Du bist gebenedeit unter den Weibern, und gebenedeit ist die Frucht deines Leibes, Jesus, den du, Jungfrau, vom Heiligen Geist empfangen hast.
1: Heilige Maria, Mutter Gottes, bitte für uns Sünder, jetzt und in der Stunde unseres Todes. Amen.
0: Gegrüßet seist du, Maria, voll der Gnade, der Herr ist mit dir. Du bist gebenedeit unter den Weibern, und gebenedeit ist die Frucht deines Leibes, Jesus, den du, Jungfrau, vom Heiligen Geist empfangen hast.
1: Heilige Maria, Mutter Gottes, bitte für uns Sünder, jetzt und in der Stunde unseres Todes. Amen.
0: Gegrüßet seist du, Maria, voll der Gnade, der Herr ist mit dir. Du bist gebenedeit unter den Weibern, und gebenedeit ist die Frucht deines Leibes, Jesus, den du, Jungfrau, vom Heiligen Geist empfangen hast.
1: Heilige Maria, Mutter Gottes, bitte für uns Sünder, jetzt und in der Stunde unseres Todes. Amen.
0: Gegrüßet seist du, Maria, voll der Gnade, der Herr ist mit dir. Du bist gebenedeit unter den Weibern, und gebenedeit ist die Frucht deines Leibes, Jesus, den du, Jungfrau, vom Heiligen Geist empfangen hast.
1: Heilige Maria, Mutter Gottes, bitte für uns Sünder, jetzt und in der Stunde unseres Todes. Amen.
0: Ehre sei dem Vater und dem Sohn und dem Heiligen Geist.
1: Wie es war im Anfang, so auch jetzt und alle Zeit und in Ewigkeit. Amen.
0: O mein Jesus,
1: verzeih uns unsere Sünde, bewahre uns vor dem Feuer der Hölle, führe alle Seelen in den Himmel, besonders jene, die deine Barmherzigkeit am meisten bedürfen.
2: Vater unser, der du bist im Himmel, geheiligt werde dein Name. Zu uns komme dein Reich, dein Wille geschehe, wie im Himmel, also auch auf Erden.
1: Unser tägliches Brot gib uns heute und vergib uns unsere Schuld, wie auch wir vergeben unseren Schuldigern. Und führe uns nicht in Versuchung, sondern erlöse uns von dem Übel. Amen.
2: Gegrüßet seist du, Maria, voll der Gnade, der Herr ist mit dir. Du bist gebenedeit unter den Weibern. Und gebenedeit ist die Frucht deines Leibes, Jesus, den du, Jungfrau, zu Elisabeth getragen hast.
1: Heilige Maria, Mutter Gottes, bitte für uns Sünder, jetzt und in der Stunde unseres Todes. Amen.
2: Gegrüßet seist du, Maria, voll der Gnade, der Herr ist mit dir. Du bist gebenedeit unter den Weibern. Und gebenedeit ist die Frucht deines Leibes, Jesus, den du, Jungfrau, zu Elisabeth getragen hast.
1: Heilige Maria, Mutter Gottes, bitte für uns Sünder, jetzt und in der Stunde unseres Todes. Amen.
2: Gegrüßet seist du, Maria, voll der Gnade, der Herr ist mit dir. Du bist gebenedeit unter den Weibern. Und gebenedeit ist die Frucht deines Leibes, Jesus, den du, Jungfrau, zu Elisabeth getragen hast.
1: Heilige Maria, Mutter Gottes, bitte für uns Sünder, jetzt und in der Stunde unseres Todes. Amen.
2: Gegrüßet seist du, Maria, voll der Gnade, der Herr ist mit dir. Du bist gebenedeit unter den Weibern. Und gebenedeit ist die Frucht deines Leibes, Jesus, den du, Jungfrau, zu Elisabeth getragen hast.
1: Heilige Maria, Mutter Gottes, bitte für uns Sünder, jetzt und in der Stunde unseres Todes. Amen.
2: Gegrüßet seist du, Maria, voll der Gnade, der Herr ist mit dir. Du bist gebenedeit unter den Weibern. Und gebenedeit ist die Frucht deines Leibes, Jesus, den du, Jungfrau, zu Elisabeth getragen hast.
1: Heilige Maria, Mutter Gottes, bitte für uns Sünder, jetzt und in der Stunde unseres Todes. Amen.
2: Gegrüßet seist du, Maria, voll der Gnade, der Herr ist mit dir. Du bist gebenedeit unter den Weibern. Und gebenedeit ist die Frucht deines Leibes, Jesus, den du, Jungfrau, zu Elisabeth getragen hast.
1: Heilige Maria, Mutter Gottes, bitte für uns Sünder, jetzt und in der Stunde unseres Todes. Amen.
2: Gegrüßet seist du, Maria, voll der Gnade, der Herr ist mit dir. Du bist gebenedeit unter den Weibern. Und gebenedeit ist die Frucht deines Leibes, Jesus, den du, Jungfrau, zu Elisabeth getragen hast.
1: Heilige Maria, Mutter Gottes, bitte für uns Sünder, jetzt und in der Stunde unseres Todes. Amen.
2: Gegrüßet seist du, Maria, voll der Gnade, der Herr ist mit dir. Du bist gebenedeit unter den Weibern. Und gebenedeit ist die Frucht deines Leibes, Jesus, den du, Jungfrau, zu Elisabeth getragen hast.
1: Heilige Maria, Mutter Gottes, bitte für uns Sünder, jetzt und in der Stunde unseres Todes. Amen.
2: Gegrüßet seist du, Maria, voll der Gnade, der Herr ist mit dir. Du bist gebenedeit unter den Weibern. Und gebenedeit ist die Frucht deines Leibes, Jesus, den du, Jungfrau, zu Elisabeth getragen hast.
1: Heilige Maria, Mutter Gottes, bitte für uns Sünder, jetzt und in der Stunde unseres Todes. Amen.
2: Gegrüßet seist du, Maria, voll der Gnade, der Herr ist mit dir. Du bist gebenedeit unter den Weibern. Und gebenedeit ist die Frucht deines Leibes, Jesus, den du, Jungfrau, zu Elisabeth getragen hast.
1: Heilige Maria, Mutter Gottes, bitte für uns Sünder, jetzt und in der Stunde unseres Todes. Amen.
2: Ehre sei dem Vater und dem Sohn und dem Heiligen Geist.
1: Wie es war im Anfang, so auch jetzt und alle Zeit und in Ewigkeit. Amen.
2: O mein Jesus,
1: verzeih uns unsere Sünden, bewahre uns vor dem Feuer der Hölle, für alle Seelen.
3: unser, der du bist im Himmel, geheiligt werde dein Name, zu uns komme dein Reich, dein Wille geschehe wie im Himmel, also auch auf Erden.
1: Unser tägliches Brot gib uns heute und vergib uns unsere Schuld, wie auch wir vergeben unseren Schuldigern. Und führe uns nicht in Versuchung, sondern erlöse uns von dem Übel.
3: Gegrüßet seist du, Maria, voll der Gnade, der Herr ist mit dir. Du bist gebenedeit unter den Weibern und gebenedeit ist die Frucht deines Leibes, Jesus, den du, Jungfrau, geboren hast.
1: Heilige Maria, Mutter Gottes, bitte für uns Sünder, jetzt und in der Stunde unseres Todes. Amen.
3: Gegrüßet seist du, Maria, voll der Gnade, der Herr ist mit dir. Du bist gebenedeit unter den Weibern und gebenedeit ist die Frucht deines Leibes, Jesus, den du, Jungfrau, geboren hast.
1: Heilige Maria, Mutter Gottes, bitte für uns Sünder, jetzt und in der Stunde unseres Todes. Amen.
3: Gegrüßet seist du, Maria, voll der Gnade, der Herr ist mit dir. Du bist gebenedeit unter den Weibern und gebenedeit ist die Frucht deines Leibes, Jesus, den du, Jungfrau, geboren hast.
1: Heilige Maria, Mutter Gottes, bitte für uns Sünder, jetzt und in der Stunde unseres Todes. Amen.
3: Gegrüßet seist du, Maria, voll der Gnade, der Herr ist mit dir. Du bist gebenedeit unter den Weibern und gebenedeit ist die Frucht deines Leibes, Jesus, den du, Jungfrau, geboren hast.
1: Heilige Maria, Mutter Gottes, bitte für uns Sünder, jetzt und in der Stunde unseres Todes. Amen.
3: Gegrüßet seist du, Maria, voll der Gnade, der Herr ist mit dir. Du bist gebenedeit unter den Weibern und gebenedeit ist die Frucht deines Leibes, Jesus, den du, Jungfrau, geboren hast.
1: Heilige Maria, Mutter Gottes, bitte für uns Sünder, jetzt und in der Stunde unseres Todes. Amen.
3: Gegrüßet seist du, Maria, voll der Gnade, der Herr ist mit dir. Du bist gebenedeit unter den Weibern und gebenedeit ist die Frucht deines Leibes, Jesus, den du, Jungfrau, geboren hast.
1: Heilige Maria, Mutter Gottes, bitte für uns Sünder, jetzt und in der Stunde unseres Todes. Amen.
3: Gegrüßet seist du, Maria, voll der Gnade, der Herr ist mit dir. Du bist gebenedeit unter den Weibern und gebenedeit ist die Frucht deines Leibes, Jesus, den du, Jungfrau, geboren hast.
1: Heilige Maria, Mutter Gottes, bitte für uns Sünder, jetzt und in der Stunde unseres Todes. Amen.
3: Gegrüßet seist du, Maria, voll der Gnade, der Herr ist mit dir. Du bist gebenedeit unter den Weibern und gebenedeit ist die Frucht deines Leibes, Jesus, den du, Jungfrau, geboren hast.
1: Heilige Maria, Mutter Gottes, bitte für uns Sünder, jetzt und in der Stunde unseres Todes. Amen.
3: Gegrüßet seist du, Maria, voll der Gnade, der Herr ist mit dir. Du bist gebenedeit unter den Weibern und gebenedeit ist die Frucht deines Leibes, Jesus, den du, Jungfrau, geboren hast.
1: Heilige Maria, Mutter Gottes, bitte für uns Sünder, jetzt und in der Stunde unseres Todes. Amen.
3: Gegrüßet seist du, Maria, voll der Gnade, der Herr ist mit dir. Du bist gebenedeit unter den Weibern und gebenedeit ist die Frucht deines Leibes, Jesus, den du, Jungfrau, geboren hast.
1: Heilige Maria, Mutter Gottes, bitte für uns Sünder, jetzt und in der Stunde unseres Todes. Amen.
3: Ehre sei dem Vater und dem Sohn und dem Heiligen Geist.
1: Wie es war im Anfang, so auch jetzt und alle Zeit und in Ewigkeit. Amen.
3: O mein Jesus,
1: verzeih uns unsere Sünden. Bewahre uns vor dem Feuer der Hölle, für alle Seelen in den Himmel, besonders jene, die deine Barmherzigkeit am meisten bedürfen.
4: Vater unser, der du bist im Himmel, geheiligt werde dein Name. Zu uns komme dein Reich, dein Wille geschehe, wie im Himmel als auch auf Erden.
1: Unser tägliches Brot gib uns heute und vergib uns unsere Schuld, wie auch wir vergeben unseren Schuldigern. Und führe uns nicht in Versuchung, sondern erlöse uns von dem Übel. Amen.
4: Gegrüßet seist du, Maria, voll der Gnade, der Herr ist mit dir. Du bist gebenedeit unter den Weibern und gebenedeit ist die Frucht deines Leibes, Jesus, den du, Jungfrau, im Tempel aufgeopfert hast.
1: Heilige Maria, Mutter Gottes, bitte für uns Sünder, jetzt und in der Stunde unseres Todes. Amen.
4: Gegrüßet seist du, Maria, voll der Gnade, der Herr ist mit dir. Du bist gebenedeit unter den Weibern und gebenedeit ist die Frucht deines Leibes, Jesus, den du, Jungfrau, im Tempel aufgeopfert hast.
1: Heilige Maria, Mutter Gottes, bitte für uns Sünder, jetzt und in der Stunde unseres Todes. Amen.
4: Gegrüßet seist du, Maria, voll der Gnade, der Herr ist mit dir. Du bist gebenedeit unter den Weibern und gebenedeit ist die Frucht deines Leibes, Jesus, den du, Jungfrau, im Tempel aufgeopfert hast.
1: Heilige Maria, Mutter Gottes, bitte für uns Sünder, jetzt und in der Stunde unseres Todes. Amen.
4: Gegrüßet seist du, Maria, voll der Gnade, der Herr ist mit dir. Du bist gebenedeit unter den Weibern und gebenedeit ist die Frucht deines Leibes, Jesus, den du, Jungfrau, im Tempel aufgeopfert hast.
1: Heilige Maria, Mutter Gottes, bitte für uns Sünder, jetzt und in der Stunde unseres Todes. Amen.
4: Gegrüßet seist du, Maria, voll der Gnade, der Herr ist mit dir. Du bist gebenedeit unter den Weibern und gebenedeit ist die Frucht deines Leibes, Jesus, den du, Jungfrau, im Tempel aufgeopfert hast.
1: Heilige Maria, Mutter Gottes, bitte für uns Sünder, jetzt und in der Stunde unseres Todes. Amen.
4: Gegrüßet seist du, Maria, voller Gnade, der Herr ist mit dir. Du bist gebenedeit unter den Weibern und gebenedeit ist die Frucht deines Leibes, Jesus, den du, Jungfrau, im Tempel aufgeopfert hast.
1: Heilige Maria, Mutter Gottes, bitte für uns Sünder, jetzt und in der Stunde unseres Todes. Amen.
4: Gegrüßet seist du, Maria, voller Gnade, der Herr ist mit dir. Du bist gebenedeit unter den Weibern und gebenedeit ist die Frucht deines Leibes, Jesus, den du, Jungfrau, im Tempel aufgeopfert hast.
1: Heilige Maria, Mutter Gottes, bitte für uns Sünder, jetzt und in der Stunde unseres Todes. Amen.
4: Gegrüßet seist du, Maria, voller Gnade, der Herr ist mit dir. Du bist gebenedeit unter den Weibern und gebenedeit ist die Frucht deines Leibes, Jesus, den du, Jungfrau, im Tempel aufgeopfert hast.
1: Heilige Maria, Mutter Gottes, bitte für uns Sünder, jetzt und in der Stunde unseres Todes. Amen.
4: Gegrüßet seist du, Maria, voll der Gnade, der Herr ist mit dir. Du bist gebenedeit unter den Weibern und gebenedeit ist die Frucht deines Leibes, Jesus, den du, Jungfrau, im Tempel aufgeopfert hast.
1: Heilige Maria, Mutter Gottes, bitte für uns Sünder, jetzt und in der Stunde unseres Todes. Amen.
4: Gegrüßet seist du, Maria, voller Gnade, der Herr ist mit dir. Du bist gebenedeit unter den Weibern und gebenedeit ist die Frucht deines Leibes, Jesus, den du, Jungfrau, im Tempel aufgeopfert hast.
1: Heilige Maria, Mutter Gottes, bitte für uns Sünder, jetzt und in der Stunde unseres Todes. Amen.
4: Ehre sei dem Vater und dem Sohn und dem Heiligen Geist.
1: Wie es war im Anfang, so auch jetzt und alle Zeit, und in Ewigkeit. Amen.
4: O mein Jesus,
1: verzeih uns unsere Sünden, bewahre uns vor dem Feuer der Hölle, führe alle Seelen in den Himmel, besonders jene, die deine Barmherzigkeit am meisten bedürfen.
5: Vater unser, der du bist im Himmel, geheiligt werde dein Name. Zu uns komme dein Reich, dein Wille geschehe, wie im Himmel, also auch auf Erden.
1: Unser tägliches Brot gib uns heute und vergib uns unsere Schuld, wie auch wir vergeben unseren Schuldigern. Und führe uns nicht in Versuchung, sondern erlöse uns von dem Übel. Amen.
5: Gegrüßet seist du, Maria, voll der Gnade, der Herr ist mit dir. Du bist gebenedeit unter den Weibern und gebenedeit ist die Frucht deines Leibes, Jesus, den du, Jungfrau, im Tempel wiedergefunden hast.
1: Heilige Maria, Mutter Gottes, bitte für uns Sünder, jetzt und in der Stunde unseres Todes. Amen.
5: Gegrüßet seist du, Maria, voll der Gnade, der Herr ist mit dir. Du bist gebenedeit unter den Weibern und gebenedeit ist die Frucht deines Leibes, Jesus, den du, Jungfrau, im Tempel wiedergefunden hast.
1: Heilige Maria, Mutter Gottes, bitte für uns Sünder, jetzt und in der Stunde unseres Todes. Amen.
5: Gegrüßet seist du, Maria, voll der Gnade, der Herr ist mit dir. Du bist gebenedeit unter den Weibern und gebenedeit ist die Frucht deines Leibes, Jesus, den du, Jungfrau, im Tempel wiedergefunden hast.
1: Heilige Maria, Mutter Gottes, bitte für uns Sünder, jetzt und in der Stunde unseres Todes. Amen.
5: Gegrüßet seist du, Maria, voll der Gnade, der Herr ist mit dir. Du bist gebenedeit unter den Weibern und gebenedeit ist die Frucht deines Leibes, Jesus, den du, Jungfrau, im Tempel wiedergefunden hast.
1: Heilige Maria, Mutter Gottes, bitte für uns Sünder, jetzt und in der Stunde unseres Todes. Amen.
5: Gegrüßet seist du, Maria, voll der Gnade, der Herr ist mit dir. Du bist gebenedeit unter den Weibern und gebenedeit ist die Frucht deines Leibes, Jesus, den du, Jungfrau, im Tempel wiedergefunden hast.
1: Heilige Maria, Mutter Gottes, bitte für uns Sünder, jetzt und in der Stunde unseres Todes. Amen.
5: Gegrüßet seist du, Maria, voll der Gnade, der Herr ist mit dir. Du bist gebenedeit unter den Weibern und gebenedeit ist die Frucht deines Leibes, Jesus, den du, Jungfrau, im Tempel wiedergefunden hast.
1: Heilige Maria, Mutter Gottes, bitte für uns Sünder, jetzt und in der Stunde unseres Todes. Amen.
5: Gegrüßet seist du, Maria, voll der Gnade, der Herr ist mit dir. Du bist gebenedeit unter den Weibern, und gebenedeit ist die Frucht deines Leibes, Jesus, den du Jungfrau im Tempel wiedergefunden hast.
1: Heilige Maria, Mutter Gottes, bitte für uns Sünder, jetzt und in der Stunde unseres Todes. Amen.
5: Gegrüßet seist du, Maria, voll der Gnade, der Herr ist mit dir. Du bist gebenedeit unter den Weibern, und gebenedeit ist die Frucht deines Leibes, Jesus, den du Jungfrau im Tempel wiedergefunden hast.
1: Heilige Maria, Mutter Gottes, bitte für uns Sünder, jetzt und in der Stunde unseres Todes. Amen.
5: Gegrüßet seist du, Maria, voll der Gnade, der Herr ist mit dir. Du bist gebenedeit unter den Weibern, und gebenedeit ist die Frucht deines Leibes, Jesus, den du Jungfrau im Tempel wiedergefunden hast.
1: Heilige Maria, Mutter Gottes, bitte für uns Sünder, jetzt und in der Stunde unseres Todes. Amen.
5: Gegrüßet seist du, Maria, voll der Gnade, der Herr ist mit dir. Du bist gebenedeit unter den Weibern, und gebenedeit ist die Frucht deines Leibes, Jesus, den du Jungfrau im Tempel wiedergefunden hast.
1: Heilige Maria, Mutter Gottes, bitte für uns Sünder, jetzt und in der Stunde unseres Todes. Amen.
5: Ihr seid dem Vater und dem Sohn und dem Heiligen Geist.
1: Wie es war am Anfang, so auch jetzt und alle Zeit und in Ewigkeit. Amen.
5: O mein Jesus,
1: verzeih uns unsere Sünden, bewahre uns vor dem Feuer der Hölle, führe alle Seelen in den Himmel, besonders jene, die deine Barmherzigkeit am meisten bedürfen.
5: Heiliger Erzengel Michael,
1: verteidige uns im Kampfe gegen die Bosheit und die Nachstellung des Teufels, sei unser Schutz. Gott gebiete ihm, so bitte wir flehentlich, du aber Fürst der himmlischen Herrscher, stürze den Satan und die anderen bösen Geister, die zum Verderben der Seelen in der Welt umherschweifen, in der Kraft Gottes hinab in die Hölle. Amen.
6: Gebet zum heiligen Josef für die Kirche. Zu dir, seliger Josef, nehmen wir in der Trübsal unsere Zuflucht. Wir haben deine heilige Braut und ihre Hilfe angerufen. Nun bitten wir auf dich vertrauensvoll um deinen väterlichen Schutz. Um der Liebe willen, die dich mit der unbefleckten Jungfrau und Gottesmutter verbunden hat, um der väterlichen Liebe willen, mit der du das Jesuskind umfangen hast, bitten wir dich wehrlich. Schau gütig herab auf die Kirche, die Jesus Christus durch sein Blut sich erworben hat, und komm unseren Nöten durch deine Macht zu Hilfe. Nimm, o fürsorglicher Beschützer der heiligen Familie, die auserwählten Kinder Jesu Christi unter deine Obhut. Liebreicher Vater, halte fern von uns jede Ansteckung durch Irrtum und Verderbnis. Du starker Beschützer, steh uns vom Himmel aus gnädig bei in unserem Kampf mit der Macht der Finsternis. Wie du einst den Knaben Jesus aus der höchsten Lebensgefahr gerettet hast, so verteidige jetzt die heilige Kirche Gottes wider alle Nachstellungen ihrer Feinde und gegen jede Widerwärtigkeit. Jeden aus uns nimm unter deinen ständigen Schutz, dass wir nach deinem Beispiel und mit deiner Hilfe heilig leben, fromm sterben und die ewige Seligkeit im Himmel erlangen.
1: Amen.
6: Herr, schenke uns Priester.
1: Herr, schenke uns Priester.
6: Herr, schenke uns heilige Priester.
1: Herr, schenke uns heilige Priester.
6: Herr, schenke uns viele heilige Priester.
1: Herr, schenke uns viele heilige Priester.
6: Herr, schenke uns viele heilige Ordensberufungen.
1: Herr, schenke uns viele heilige Ordensberufungen.
6: Herr, schenke uns katholische Familien.
1: Herr, schenke uns katholische Familien.
6: Heiliger Pius X.
1: Bitte für uns.
6: Im Namen des Vaters und des Sohnes und des Heiligen Geistes. Amen.

So, wir kommen zu den Sakramenten, nachdem wir jetzt eine größere Einleitung gemacht haben, eigentlich über die Gnade, zuletzt noch die guten Werke. Fangen wir heute jetzt mit dem allgemeinen Teil an über die Sakramente. Das wird 2 oder 3 Stunden also in Anspruch nehmen, und zwar diese allgemeine Lehre über die Sakramente. Der Katechismus hat hier eine Einleitung zu den Sakramenten und schreibt hier: Aus des Heilands Wunden fließen 7 Ströme wunderbar. Ich nehme an, dass das ein Schweizer Lied ist. Das ist hier in Anführungszeichen gesetzt. Diese 7 Ströme, das sind die 7 heiligen Sakramente. Am Kreuz hat uns Jesus alle Gnaden verdient. Durch die Sakramente fließen sie jedem Menschen zu. Die Sakramente sind also Gnadenmittel. Sie sind die kostbarsten und heiligsten Gaben der Kirche. Und Sie sehen jetzt hier auf dem Blatt, eben die heiligmachende Gnade wird durch den Vater geschenkt oder vom Vater geschenkt, vom Sohn verdient, vom Heiligen Geist ausgeteilt. Und zwar über die Kirche unter 7 Gestalten an die Menschen. Das ist wirklich der Ursprung der Gnade, das ist Gott Vater. Ja. Gott Sohn hat uns die Gnade verdient durch das Erlösungswerk, durch das Kreuz. Austeilen tut die Gnade der Heilige Geist. Weil er der Geist der Liebe ist, wird ihm auch die Austeilung der Gnade zugeschrieben, und die Gnade fließt über die Kirche, darum hier der Petersdom, über die Kirche, nämlich durch die 7 Sakramente zu uns. Dasselbe, schade, ich habe jetzt kein Foto dabei, der Herz-Jesu-Brunnen im Seminar in Salzkofen. Das Seminar in Salzkofen ist ja das Seminar des Heiligen Herzens Jesu. Und da finden Sie genau das, was hier eigentlich abgebildet ist. Oben das Herz Jesu drauf, da fließt das Wasser. Und zwar ist vorne drauf der Heilige Geist in eine Schale und es sind 7 Ausflüsse in eine weitere Schale. Und zwar ist hier auch wieder also die 7 Sakramente und eben die Austeilung der Gnade durch den Heiligen Geist gemeint. Was ist ein Sakrament? Das ist die Frage 168 im Katechismus. Ein Sakrament ist ein äußeres Zeichen, das Jesus eingesetzt hat, um uns innere Gnade zu geben. Das sind die 3 Kennzeichen oder 3 Dinge, sagt ja auch der Katechismus. 3 Dinge gehören also zu einem Sakrament. Das äußere Zeichen deutet die innere Gnade an und bewirkt sie auch, denn dazu hat sie Christus eingesetzt. So weiß der Christ die selige Stunde der Begnadigung, nämlich der Augenblick der Sakramente. Eben ein äußeres Zeichen, etwas zum Sehen und Hören, die innere Gnade, das Gnadenleben wird geschenkt oder vermehrt. Und die Einsetzung durch Christus. Also normalerweise ein Wort durch Christus. Und drunter steht noch, da kommen wir später drauf noch, nur Christus kann ein sichtbares Zeichen mit Gnade verbinden. Dass etwas Äußeres Gnade schenkt, das kann nur Christus wirken. Das kann nur der Heiland selber wirken, das sehen wir noch. Sakrament. Was bedeutet Sakrament? Das kommt vom lateinischen Wort Sacramentum und vom griechischen Wort Mysterion. Das sind 2 doch ganz unterschiedliche Worte, Sakrament und Mysterion, also etwas Mysteriöses. Sakrament, das Lateinische, bedeutet etwas, das heilig macht. Etwas Heiligmachendes, aber auch etwas
Verborgenes, etwas Geheimnisvolles. Ein Sakramentum ist ein Geheimnisvolles, das heilig macht. Mysterion, auch hier ist das Wort eigentlich von Verborgenheit, etwas Mysteriöses eben, etwas Verborgenes. Seit dem 12. Jahrhundert wird Sakrament wirklich nur in dem Sinn gebraucht, wie wir es jetzt auch gebrauchen. Also für die 7 Sakramente. Vor dem 12. Jahrhundert hat man auch andere Sachen als Sakrament, Sakramentum dann bezeichnet. Sakrament, ein äußeres Zeichen. Was ist das äußere Zeichen? Äußerlich, das heißt wahrnehmbar. Eben nicht etwas rein, Sakramente sind nicht etwas rein Innerliches, sondern sind äußerlich wahrnehmbar. Ein Zeichen, es gibt verschiedene Arten von Zeichen. Es gibt die natürlichen Zeichen, es gibt die, wie soll man sagen, die symbolischen Zeichen und es gibt die willkürlichen Zeichen. Was ist ein natürliches Zeichen? Zum Beispiel Rauch ist ein natürliches Zeichen für Feuer. Das ist auch das, was man zuerst sieht. Also wenn es irgendwo qualmt, wenn aus dem Dach von einem Haus Qualmrauch kommt, dann ist das erste Feuer. Rauch ist ein natürliches Zeichen von Feuer. Die Morgenröte ist ein natürliches Zeichen der aufgehenden Sonne. Das sind natürliche Zeichen. Dann gibt es rein willkürliche Zeichen. Und zwar diese Zeichen stehen überhaupt nicht im Zusammenhang zwischen Zeichen und das, was sie anzeigen, gibt es keinen Zusammenhang. Kennen Sie solche Zeichen? Ganzen Haufen kennen Sie da. Die ganzen Verkehrszeichen. Das sind zum Beispiel das Vorfahrtsschild. Ja, das hat an sich mit Vorfahrt überhaupt nichts zu tun. Wenn man es nicht gelernt hat, kann man von dem Schild nicht wissen, dass das Vorfahrt bezeichnet. Ja, das ist das gelbe Vorfahrtsschild. Das hat mit der Sache Vorfahrt überhaupt nichts zu tun. Ja. Und das sind eben die ganzen, normalerweise die ganzen Verkehrszeichen sind willkürliche Zeichen. Man nimmt einfach etwas, um etwas anderes damit auszudrücken. Ein Bild, um damit etwas zu sagen, was man nicht hinschreiben will. Weil mit einem Blick erkennt man das und weiß, Achtung, hier ist entweder Vorfahrt, hier habe ich Vorfahrt oder der andere hat Vorfahrt. Das geht, das merken Sie beim Autofahren schon gar nicht mehr, bemerkt man das gar nicht mehr und trotzdem schaut man auf diese Zeichen. So sind auch die Worte Zeichen unserer Gedanken. Und zwar rein willkürliche Zeichen unserer Gedanken. Warum? Weil Tisch in den verschiedenen Sprachen ganz anders heißt. Also der Ausdruck, die Worte, die man gebraucht, sind eigentlich willkürliche Zeichen für meine Gedanken, das, was ich denke. Dann gibt es die symbolischen Zeichen. Und die symbolischen Zeichen, die stehen eigentlich nicht im Zusammenhang mit der Sache, die sie andeuten. Und trotzdem haben die eine gewisse Eigenart, die es vernünftig macht, das als Zeichen zu sehen. Zum Beispiel der Frühling. Der Frühling ist das Sinnbild der Jugend. Des jugendlichen Alters. Alles frisch und neu und da lebt's und Kraft und das ist eben der Frühling. An sich hat Frühling mit Jugend überhaupt nichts zu tun. Ja. Und trotzdem irgendwie passt Frühling zur Jugend. Ja. Genauso wie dann der Herbst zum Sterben passt. Darum ist Allerseelenmonat im November ist der Herbst, ja, wo alles stirbt. Also die Natur stirbt sozusagen. Zu welcher Art Zeichen gehören die Sakramente?
Also nochmal, es gibt die natürlichen Zeichen, die willkürlichen Zeichen und die symbolischen Zeichen. Erschrecken Sie nicht, die Sakramente gehören zu den symbolischen Zeichen. Aufpassen, das heißt nicht, dass Sakramente nur Symbole sind. Das machen eben die Modernisten heutzutage von den Sakramenten nur noch Symbolen. Nein, aber sie gehören zu den symbolischen Zeichen. Das heißt, es gibt an sich keinen natürlichen Zusammenhang zwischen dem Zeichen und der Gnade, die das Sakrament vermittelt. Und doch besteht ein gewisses Gleichnis. Und das sehen wir am allerdeutlichsten zum Beispiel bei der Taufe. Taufe ist ein Abwaschen. Wasser fließt über den Kopf des Täuflings und gleichzeitig die Worte. Und mit diesem äußeren Abwaschen wird ein inneres Abwaschen bezeichnet. Und wirklich, das geschieht auch in dem Moment, nämlich das Abwaschen, das Reinigen von der Sünde, von der Erbsünde und von allen persönlichen Sünden. Das ist das erste der drei Kennzeichen. Ein Sakrament ist ein äußeres Zeichen, etwas, also wo man auch äußerlich sehen und hören kann. Dann ist es ein äußeres Zeichen, wodurch Gnade geschenkt wird. Das kann man nicht sehen. Die Modernisten sagen, Sakramente, das sind reine Symbole. Und zwar Symbole, die uns einfach lebendig erinnern an die Wohltaten und an die Gegenwart des Schöpfers. Das ist natürlich ein bisschen sehr weit hergeholt, aber im Grunde in der einen oder anderen Abwandlung findet man das eben in der modernen Theologie. Die Sakramente sind reine Symbole, die uns irgendwie lebendig daran erinnern, an die Wohltaten und die Gegenwart des Schöpfers. Zum Beispiel dann, die Heilige Messe ist eben ein Gedächtnis, Gedächtnismahl oder Gedächtnisfeier, ein Andenken. Und zwar schon ein liturgisches Andenken, ja, aber eben nur ein Andenken, ein Gedächtnis. Oder Protestanten lehren, nur der Glaube rechtfertigt, nur der Glaube macht heilig. Das haben wir schon öfters gesehen. Das heißt, Sakramente heiligen nicht. Sakramente können höchstens Glauben wecken und dadurch heiligen sie. Darum hat eigentlich bei den Protestanten die Kindertaufe keinen Sinn. Weil in einem Kind kann man ja keinen Glauben wecken. Das hat ja den Verstand noch nicht. Also wartet man, bis jemand seinen Verstand hat, also bis zum jugendlichen Alter mindestens, und dann erst wird er getauft. Das ist eigentlich logisch, wenn man eben von dieser Lehre ausgeht. Die katholische Lehre, das Konzil von Trient, sagt, die Sakramente teilen die Gnade mit Kraft ihrer eigenen Wirkung. Und zwar nennt man das in der Theologie ex opere operato. Und zwar aus der Wirkung des Werkes selber. Wenn ich das ganz wörtlich übersetze, aus der Wirkung des Werkes. Ja, ex opere operato. Die Sakramente teilen die Gnade mit Kraft der eigenen Werktätigkeit, also der eigenen Kraft, ex opere operato, welche sie durch die Verdienste Christi haben. Die Verdienste Christi, sehen wir später noch, werden durch die Sakramente ausgeteilt. Was Christus uns am Kreuz verdient hat, wird uns geschenkt durch die Sakramente. Das heißt, Sakramente sind nicht nur ein Sinnbild oder eine Erweckung von einem religiösen Gefühl, oder einfach nur Erweckung von Glaube, sondern Sakramente sind wirklich Ursache, wodurch Gott eine Seele heiligt, Gnade mitteilt. Sakramente sind, wenn man den Vergleich machen will, wie der Meißel
in der Hand eines Künstlers, der eben wirklich etwas am Kunstwerk, an dem Block Marmor bewirkt. Aber eben in der Hand des Künstlers, kommt von Gott. Auch das sehen wir nachher vielleicht nochmal kurz. Die Wirkung der Sakramente ist darum, weil sie aus sich selber wirken, nicht abhängig von demjenigen, der die Sakramente spendet. Das ist ganz wichtig. Das kann menschlich gesehen der letzte Verbrecher sein, wenn er ein Sakrament spendet, ja, und das gültig spendet, dann spendet er es gültig und gnadenvoll für denjenigen, der es empfängt. Das sehen wir nachher noch, wie man ein Sakrament empfangen muss und wer wie der Spender sein muss. Sakramente sind also Werkzeuge der Gnade. Und zwar Werkzeuge, die uns wirklich die Gnade direkt schenken. Sie können es fast vergleichen mit einem Postpaket. Da ist wirklich was drin. Egal, was der Postbote für ein Mann ist und was er für ein Leben hat, ob er gut oder schlecht ist, das Paket, das er bringt, ja, da ist wirklich was drin. Und das, was da drin ist, ist ganz unabhängig von seiner eigenen Person. So sind auch die Sakramente, tragen in sich die Gnade, unabhängig von demjenigen, der es spendet. Das beweist uns die Heilige Schrift im Johannesevangelium 3,5. Da sagt der Heiland selber, der Mensch muss geboren werden aus Wasser und Heiligem Geist und weist damit auf die Taufe. Und das ist eben eine wirkliche Wiedergeburt, und zwar eine Wiedergeburt in der Gnade. In der Apostelgeschichte, da werden Petrus und Johannes ausgesandt zu einer Gemeinde, die sich gebildet hat, die getauft sind, aber sie haben den Heiligen Geist noch nicht empfangen. Petrus und Johannes sind ja Bischöfe, und dann heißt es 8,17, die Apostel legen die Hände auf und der Heilige Geist stieg hernieder. Und hier ist also wirklich das äußere Zeichen, die Auflegung der Hände und die innere Gnade, das Empfangen des Heiligen Geistes. Ist hier eigentlich deutlich, das ist die Firmung. Nochmal der Heiland im Johannesevangelium im 6. Kapitel bei der eucharistischen Rede. Wer mein Fleisch isst und mein Blut trinkt, hat das ewige Leben. Er weist ja eben auf das Altarsakrament. Fleisch und Blut, eben unter den eucharistischen Gestalten, schenken das ewige Leben, also geben die Gnade, die heiligmachende Gnade. Auch die Kirchenväter sind sich hier einig. Die Sakramente haben in sich selber die Gnade. Tertullian sagt zum Beispiel, der Leib wird gewaschen, auf dass die Seele gereinigt werde. Der meint hier wirklich die Taufe. Der Leib wird gewaschen, abgewaschen, ja, auf dass die Seele gereinigt werden. Also innerlich geschieht was. Wir haben also das äußere Zeichen, etwas zum Sehen, zum Hören, eine innere Gnade, die durch die Sakramente gespendet wird, und die Einsetzung durch Christus. Alle sieben Sakramente sind von Christus eingesetzt. Woher kommt die Kraft der Sakramente? Woher haben eben die Sakramente die Kraft, Gnade mitzuteilen? Das können sie nicht aus sich selber haben. Einfach nur, weil ich sage, ich taufe dich im Namen des Vaters und des Sohnes und des Heiligen Geistes und da ein bisschen Wasser über den Kopf gieße, warum soll das die Seele heiligen? Das kann nur sein, weil jemand, der da die Herrschaft drüber hat, diese zwei Dinge miteinander verbunden hat. Und zwar eben ein äußeres Zeichen mit einer inneren Gnade. Und das kann nur Gott, weil nur Gott ist fähig, eben Gnade zu geben und dann auch zu bestimmen, dass Gnade wirklich an einem äußeren Zeichen hängt.
Also Sakramente haben keine natürliche Kraft wie zum Beispiel Medikamente.